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1: Hallo zusammen, hier ist wieder Frank Fleming mit der Musikkiste und in der heutigen Ausgabe möchte ich mich ein wenig mit den DDR-Hitparaden und deren Nummer 1-Hits aus diesem kleinen, untergegangenen Land beschäftigen. Einige unter euch werden sich vielleicht fragen, gab es denn sowas überhaupt im Osten? Und wenn ja, wie soll das funktioniert haben? Nun, in allen westlichen Ländern existierten bereits seit Mitte der 1950er Jahre Hitparaden, welche wöchentlich anhand der verkauften Singles ermittelt wurden. Wer also die meisten Singles verkauft hatte, kam auf Platz 1, so einfach war das. In der DDR war das jedoch alles ein wenig anders. Da es aufgrund von Materialknappheit nicht jeden produzierten Titel in Form einer Single zu kaufen gab, geschweige denn welche mit Rockmusik, wurde die Hörerschaft im Radio aufgerufen, per Brief oder per Postkarte seinen Favoriten wöchentlich zu wählen. Dies wurde bereits seit 1958 in Heinz Quermanns Schlagerparade so praktiziert und dann von 1970 bis 1990 in allen sogenannten Wertungssendungen der Bereiche Rock und Pop des DDR-Rundfunks so übernommen. Die erste nationale Wertungssendung für sogenannte Beatfans startete 1970 auf dem Sender Stimme der DDR unter dem Titel Die Beatkiste. Moderiert von Schlagersänger Frank Schöbel, jeweils donnerstags 19.10 Uhr. In der Wertung waren wöchentlich lediglich 8 bis 10 Titel vertreten. Weitere 2 bis 4 Titel wurden wöchentlich neu vorgestellt. Hören wir nun also zum Einstieg den, nach Meinung der Postkartenschreiber, beliebtesten Titel des Jahres 1970. Hier ist Thomas Naczynski mit seiner Gruppe Team 4 und dem Titel Mokka-Milch-Eisbar.

Ihr habt gerade den DDR-Hit des Jahres 1970 vernommen. Thomas Natschinski mit Mokka-Milch-Eisbar. Erfolgreichster Titel im anderen Teil Deutschlands war 1970 übrigens Dein schönstes Geschenk von Roy Black. Natschinski hatte bereits 1977 die erste Beatmusik-LP mit deutschen Texten bei Amiga veröffentlicht. Lange bevor Bands aus dem Westen wie Tonsteine Scherben oder Udo Lindenberg das ebenfalls in deutscher Sprache versuchten. Doch zurück zu den Wertungssendungen des DDR-Rundfunks. Dieser sendete jugendgemäße Musik auf seinen Sendern Stimme der DDR, Berliner Rundfunk und Radio DDR 1 meist nur wenige Stunden am Tag und in verschiedenen Formaten. Eine zweite Wertungssendung kam 1971 mit der Tipp-Parade auf Radio DDR 1 hinzu. 1972 erfolgte dann das DT-Metronom, jeweils dienstags, im Berliner Rundfunk. Zu allem Überfluss kam 1976 auf Stimme der DDR jeweils freitags noch die Tipp-Disco hinzu, sodass nun jede Woche vier verschiedene Wertungssendungen um die Gunst der Hörer warben. So konnte es durchaus passieren, dass es im DDR-Rundfunk wöchentlich vier verschiedene Nummer-1-Hits gab. Je nach Auszählung der Kartenschreiber und je nach Wertungsmodus in der Sendung. Machen wir nun einen großen Zeitsprung. Nachdem wir vorhin den ersten Nummer-1-Hit des DDR-Rock aus dem Jahre 1970 gehört haben, hören wir nun einmal kurz in den letzten Nummer-1-Hit aus dem Jahre 1990 hinein. Er kommt von der Berliner Band Rockhaus und heißt Wohin?

Okay, unter einem Nummer 1-Hit kurz nach der Wende hätte ich mir zwar etwas anderes vorgestellt, aber die ostdeutsche Hörerschaft hat es halt so gewollt. Mein persönlicher Wendesong hat es 1990 immerhin auf Platz 2 geschafft. Und den hören wir nun mal in voller Länge. Hier sind Keimzeit mit Irrenhaus.

Welch weise Worte aus dem Munde des Keimzeitsängers Norbert Leisegang. Irre ins Irrenhaus, die Schlauen ins Parlament. Selber schuld daran, wer die Zeichen der Zeit nicht erkennt. Aktueller geht's wirklich nicht, oder? Ihr hört Franks Musikkiste zum Thema Nummer 1 Hits in den DDR-Charts. 5 Jahre lang, das heißt von 1970 bis 1974, kochte also jeder DDR-Sender sein eigenes Süppchen mit einer eigenen Wertungssendung. Erst ab 1975 wurden offizielle Jahrescharts ermittelt und unter dem Titel DDR-Spitzenparade in einer Jahressendung, die meist zu Silvester gesendet wurde, vorgestellt. In meinem Buch »Der Ostrock ist tot, ist lebe der Ostrock« habe ich die jeweiligen Top 50 dieser Jahre im Anhang aufgeführt und in Kapitel 4 den Wertungsmodus beschrieben. Hierbei wurden für die Plätze 1 bis 6 der einzelnen wöchentlichen Wertungssendungen für Platz 1 6 Punkte und Absteigen für Platz 6 1 Punkt vergeben und aufs Jahr aufsummiert. Der Titel mit den meisten Punkten wurde somit Hit des Jahres. Nachteil dieser Wertung war jedoch, dass zum Beispiel die wöchentlichen Platzierungen 7 bis 10

Erinnerung von den Pudis auf Platz 1 im Jahre 1977, gefolgt von Cities am Fenster und einem weiteren Allzeitklassiker der Pudis auf Platz 3 mit Alt wie ein Baum. Wie heißt es doch so schön? Über Geschmack lässt sich streiten. Und wie wir sehen, über Chartplatzierungen ebenso. Wichtig erscheinen mir ohnehin, welche der fast 7000 produzierten Ostrock-Titel die Zeit überdauert und auch heute noch anhörenswert sind. Oft sind es eben nicht die Nummer 1 Hits, wobei es natürlich auch Ausnahmen gibt. Eine solche ist ohne Zweifel der DDR-Hit des Jahres 1972. Eine Komposition von Cäsar Gläser, der Text von Kurt Demmler, arrangiert von Michael Heubach. Hier ist die Klaus-Renft-Kombo mit »Wer die Rose ehrt«.

0: Das war's für heute in Franks Musikkiste zum Thema Nummer 1 Hits des Ostrocks. Euch allen eine gute Zeit, euer Frank.
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1: Seit dem Jahr 2002 sorgt der Schauspieler Jan-Josef Liefers in der Rolle des ermittelnden Tatortprofessors Karl Friedrich Birne für Recht und Ordnung. Dass der gebürtige Dresdner neben seinen TV-Aktivitäten aber auch noch als Bandleader durch die Lande zieht, das wissen nur wenige. Bevor Jan-Josef Liefers zum ersten Mal als Tatortermittler in Erscheinung tritt, fällt bereits der Startschuss für sein musikalisches Nebenprojekt namens Oblivion, als 1999 die Single Jack's Baby zum gleichnamigen Fernsehfilm erscheint. Nach den beiden Coveralben Soundtrack meiner Kindheit Volume 1 und 2, auf denen die Band Songs covert, mit denen Jan-Josef Liefers in der DDR aufgewachsen ist, wird es ruhiger um das Sextett. Nachdem sich herausstellt, dass eine kalifornische Death-Metal-Band sich den Namen Oblivion bereits im Jahr 2006 schützen ließ, änderten die Herren Liefers und Co. den Bandnamen in Radio Doria, unter welchem sie dann im Sommer 2014 ihr Album Die freie Stimme der Schlaflosigkeit veröffentlichten. Und jetzt besten Stereo-Empfang beim Hören von Radio Doria mit ihrem Titel Das Weiße Haus bis zum letzten Ton ausgespielt.

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1: Obwohl das Altwerden eine sehr schwere Aufgabe ist, würden viele gern 100 Jahre werden. Aber der Mensch will nicht nur 100 Jahre alt werden, er will eigentlich überhaupt nicht sterben. Altern und Sterben ist die große Not des Menschen. Das Sterben möchten wir hinausschieben, so wie man Grenzsteine versetzt. Ich kenne 80- und 90-Jährige, die kommen nicht im geringsten auf die Idee, dass sie heute sterben könnten. Zu biblischen Zeiten wurden manche noch viel älter als heute. Mose wurde 120 Jahre und Abraham 175. Im Laufe der Weltzeit ist die menschliche Lebensdauer zusammengeschmolzen. Die Bibel schätzt unser durchschnittliches Lebensalter realistisch ein. 70 und wenn es hochkommt, werden es 80 Jahre. Das ist davon übrig geblieben. Die Bibel berichtet noch mehr. Ursprünglich hatte der Mensch überhaupt keine Lebensdauer. Ein ununterbrochenes, ein ewiges Leben war dem Menschen am Anfang zugesagt. Erst seit dem Riss zwischen Gott und Mensch gibt es den Totenschein. Seit dem Sündenfall spielt sich das Leben zwischen zwei Punkten ab. Das ist die Geburt und der Tod. Von Geburt an ist jeder ein zum Tode Verurteilter. Die Urteilsvollstreckung ist nur hinausgeschoben, kann aber täglich vollstreckt werden. Jeder Tag, jedes Jahr ist eine Fristverlängerung, ein Geschenk, ein Zeichen des gnädigen Gottes. Und in dieser geschenkten Lebenszeit will Gott, dass die Menschen sich ihm zuwenden. Denn wer das Leben ablehnt, erntet den Tod. Wer sich Gott anvertraut, zuwendet, der findet das Leben.
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Sass, geboren am 1. Mai 1980 als Isabelle Geoffroy, ist eine französische Chansonsängerin und Liedtexterin. Mit 20 Jahren studierte sie in Bordeaux, sang zunächst in der Latin-Rock-Band Don Diego und später in Paris im Ensemble eines Kabarets mit dem Namen Les Trois Maillets, mit dem sie täglich auf der Bühne stand. Nach ihrer Zeit am Kabarett lernte sie dann den Produzenten Kereddin Soltani kennen, mit welchem sie ihren bekannten Hit Chevaux komponierte. 2009 siegte sie dann überraschend beim Talentwettbewerb France Bleu und beeindruckt von ihrem dortigen Auftritt beschloss Raphael Horace, 3 Songs für sie zu schreiben, und darauf folgte das nach ihr benannte Debütalbum, welches Sass im Frühjahr 2010 aufnahm und womit sie Platz 1 in den französischen Albumcharts erreichte. Weitere Alben folgten und heute ist Sass eine sehr erfolgreiche französische Künstlerin. Und auch wenn man den französischen Text der Lieder vielleicht nicht so gut versteht, so machen die teils ruhigen, teils beschwingten Lieder einem Lust auf mehr. Doch davon überzeugen Sie sich aber jetzt am besten selbst. Ich wünsche Ihnen besten Stereoempfang. Hier ist Sass mit dem Titel J'ai parlé, was so viel bedeutet wie Ich spreche, von ihrem Album Effet Miroir, für Sie natürlich bis zum letzten Ton ausgespielt.

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1: Die gemeinsamen Olympiapläne mit Berlin sind vom Tisch. Nun macht sich Sachsen fürs Konzept aus NRW stark. Denn der Kanuslalom soll auch da am Markkleeberger See stattfinden. Der Kanupark gehört zu den besten Wildwasseranlagen Europas, betont Ministerpräsident Kretschmer. Auch Leipzigs Oberbürgermeister Jung blickt nach vorn.
2: Das ist traurig. Hier wird engagiert gearbeitet und hier ist mit allen Mitteln gekämpft worden. Aber unterm Strich ist es richtig. So, und jetzt geht es darum, wir müssen die Olympischen Spiele nach Deutschland holen. Ich drücke wirklich Köln die Daumen. Ja, wir könnten vielleicht die Kanu-Strecke in Markkleeberg dann doch noch ein wenig olympiaschnuppernd dabei sein.
1: Die Stimmung ist schlechter als die Lage. Das sagen führende Experten mit Blick auf die Wirtschaft in Deutschland. Sie verdoppeln ihre Wachstumsprognose für dieses Jahr und gehen von 1,3% aus. Zwei Gründe: die trotz des Iran-Kriegs robuste Weltwirtschaft und der KI-Boom. Knapp 160 historische Fahrzeuge düsen ab morgen früh gemeinsam durch Sachsen. Am Porsche-Zentrum in Dresden startet die Oldtimer-Rallye Elbflorenz. Ziel ist der Dom St. Marien in Zwickau. An zwei Rallye-Tagen führt die Tour etwa durch Grimma, Glauchau und Plauen. Darauf hat Fußball-Deutschland gewartet. Jürgen Klopp feiert heute seine Premiere als neuer Bundestrainer. Im Nations-League-Spiel gegen die Niederlande steht er erstmals an der Seitenlinie. In dieser XXL-Länderspielpause gibt es außerdem noch zwei Partien gegen Griechenland und eine gegen Serbien. 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
0: Das Wetter bis morgen.
4: Wechselnd bis stark bewölkt und mit weiteren Schauern geht es durch den Donnerstag Feierabend. Aktuell liegen die Temperaturen bei Werten zwischen 9 und 15 Grad in der Region. Am Abend und in der Nacht, da kann es örtlich noch leicht regnen. Die Luft kühlt sich dann auf Werte zwischen 11 und 3 Grad ab und der Wind wird dazu meistens nur schwach aus westlichen Richtungen. Morgen am Freitag bewölkt, aber meistens niederschlagsfrei. Dazu Tageshöchsttemperaturen mit Werten zwischen 11 und 16 Grad in der Region. In der Nacht zum Samstag müssen wir verbreitet mit Bodenfrost rechnen. Und noch die Aussichten für die kommenden Tage. Am Samstag und auch am Sonntag nach Nebelauflösung wechseln bewölkt und trocken, dazu dann deutlich wärmer.
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4: Der aktuelle Verkehrsservice hier bei Radio Erzgebirge RSA. Derzeit dichter Feierabendverkehr mit Behinderungen auf der A4 Dresden Richtung Chemnitz. Zwischen Frankenberg und Chemnitz Mitte eine Wanderbaustelle. Hier gibt es eine Fahrbahnverengung, fahren Sie ganz besonders aufmerksam. Allen eine gute Fahrt.
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1: Mit Herbert Wilder am Mikrofon, ich grüße Sie recht herzlich. Das größte europäische Wandertreffen Eurorando ist gestartet und zur Stunde findet auf der Festbühne in Kordoba-Wiesenthal die Eröffnung des 123. Deutschen Wandertages statt. Radio Erzgebirge RSA ist auch heute mit dabei. Wir werden in den nächsten 4 Stunden davon berichten. Jetzt geht es zunächst erst einmal auf den Sportplatz, noch einmal mit einer Vorschau auf das kommende Wochenende.

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1: Aktuelle Sportmeldungen hier bei Radio Erzgebirge, RSA im Sportplatz. Fußball-Regionalliga Nordost. Die Mannschaft des FC Erzgebirge Aue bereitet sich intensiv auf das Heimspiel gegen Chemie Leipzig vor und nimmt nach eigenen Angaben am kommenden Sonntag einen neuen Rhythmus auf. Denn die nächsten 4 Pflichtspiele finden alle an einem Sonntag statt. Den Anfang macht die BSG Chemie Leipzig und hier deutet offenbar alles auf eine 5-stellige Zuschauerzahl hin. Dabei will die Mannschaft von Kwiecha Szubidice einen weiteren Heimsieg einfahren. Die Gastgeber hoffen auf mehrere Rückkehrer und die vollständige Genesung aller Spieler nach einer Grippewelle. Anstoß im 1 Erzgebirgsstadion ist am Sonntag um 14 Uhr. Fußball-Landesliga Frauen. Die Mannschaft des FC Erzgebirge Aue erwartet am kommenden Wochenende den Bischofswerda HFV. Das Spiel Tabellenfünfter gegen Tabellenachter wird am Sonntag um 14 Uhr auf dem Kunstrasenplatz im Sport- und Freizeitzentrum in Aue-Bad Schlema angepfiffen. Basketball-Bundesliga. Die Niners Chemnitz müssen am kommenden Wochenende einen Doppelspieltag bestreiten, bei dem zunächst ein Gastspiel in Hamburg auf dem Spielplan steht. Tip-off bei den Hamburg Towers ist am Freitagabend um 20 Uhr. Am Sonntag steht dann die erste Heimpartie für die Mannschaft von Cheftrainer Rodrigo Pastore an. Die Niners empfangen in der heimischen Messe um 16.30 Uhr den Aufsteiger Phoenix Hagen. Und noch ein Blick zu den Olympischen Jugendspielen. Der Deutsche Olympische Sportbund hat über 50 junge Athleten und Athletinnen offiziell für das Team Deutschland nominiert, die bei den Olympischen Jugendspielen in Dakar 2026 an den Start gehen werden. Team Deutschland wird vom 31. Oktober bis zum 13. November in 17 Sportarten vertreten sein. Die Starter und Starterinnen sind zwischen 14 und 17 Jahre alt und gehören demnach zu den vielversprechenden Nachwuchssportlern Deutschlands. Erstmals wird eine solche olympische Veranstaltung auf dem afrikanischen Kontinent ausgetragen. Die Wettkampfstätten befinden sich in der senegalesischen Hauptstadt Dakar sowie in den Städten Diamniadio und Sali. Rund 2700 Nachwuchsathletinnen und Athleten aus 207 Nationen werden in insgesamt 25 Wettkampfsportarten und 10 weiteren Sportarten aus dem sogenannten Engagementprogramm an den Start gehen. Das waren aktuelle Sportmeldungen hier bei Radio Erzgebirge RSA im Sportplatz.
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0: Das Wetter bis morgen.
2: Wechselnd bis stark bewölkt und mit weiteren Schauern geht es durch den Donnerstagfeierabend. Aktuell liegen die Temperaturen bei Werten zwischen 9 und 15 Grad in der Region. Am Abend und in der Nacht, da kann es örtlich noch leicht regnen. Die Luft kühlt sich dann auf Werte zwischen 11 und 3 Grad ab und der Wind wird dazu meistens nur schwach aus westlichen Richtungen. Morgen am Freitag bewölkt, aber meistens niederschlagsfrei. Dazu Tageshöchsttemperaturen mit Werten zwischen 11 und 16 Grad.

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1: Ihnen allen einen schönen Feierabend. Kurz vor 17 Uhr der Blick in die nächste Stunde. Da schauen wir wieder in unseren Veranstaltungskalender. Zuvor bleiben Sie immer gut informiert mit den Nachrichten von den Kollegen von RSA aus Leipzig.

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1: Die gemeinsamen Olympiapläne mit Berlin sind vom Tisch. Nun macht sich Sachsen fürs Konzept aus NRW stark. Denn der Kanuslalom soll auch da am Markkleeberger See stattfinden. Der Kanupark gehört zu den besten Wildwasseranlagen Europas, betont Ministerpräsident Kretschmer. Auch Leipzigs Oberbürgermeister Jung blickt nach vorn.
2: Das ist traurig. Hier wird engagiert gearbeitet und hier ist mit allen Mitteln gekämpft worden. Aber unterm Strich ist es richtig. So, und jetzt geht's darum, wir müssen die Olympischen Spiele nach Deutschland holen. Ich drücke wirklich Köln die Daumen. Ja, wir könnten vielleicht die Kanu-Strecke in Markkleeberg dann doch noch ein wenig olympiaschnuppernd dabei sein.
1: Die Stimmung ist schlechter als die Lage. Das sagen führende Experten mit Blick auf die Wirtschaft in Deutschland. Sie verdoppeln ihre Wachstumsprognose für dieses Jahr und gehen von 1,3% aus. Zwei Gründe: die trotz des Iran-Kriegs robuste Weltwirtschaft und der KI-Boom. Knapp 160 historische Fahrzeuge düsen ab morgen früh gemeinsam durch Sachsen. Am Porsche-Zentrum in Dresden startet die Oldtimer-Rallye Elbflorenz. Ziel ist der Dom St. Marien in Zwickau. An zwei Rallye-Tagen führt die Tour etwa durch Grimma, Glauchau und Plauen. Darauf hat Fußball-Deutschland gewartet. Jürgen Klopp feiert heute seine Premiere als neuer Bundestrainer. Im Nations-League-Spiel gegen die Niederlande steht er erstmals an der Seitenlinie. In dieser XXL-Länderspielpause gibt's außerdem noch zwei Partien gegen Griechenland und eine gegen Serbien. 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
0: Das Wetter bis morgen.
4: Wechselnd bis stark bewölkt und mit weiteren Schauern, so geht es durch den Donnerstag Feierabend. Am Abend und in der Nacht kann es örtlich noch leicht regnen. Die Luft kühlt sich dann auf Werte zwischen 11 und 3 Grad ab und der Wind weht dazu meistens nur schwach aus westlichen Richtungen. Morgen am Freitag bewölkt, aber gebietsweise niederschlagsfrei. Dazu Tageshöchsttemperaturen mit Werten zwischen 11 und 16 Grad in der Region. In der Nacht zum Samstag müssen wir verbreitet mit Bodenfrost rechnen. Und noch die Aussichten für die kommenden Tage. Am Samstag und auch am Sonntag nach Nebelauflösung wechseln bewölkt und trocken. Dazu dann deutlich wärmer.
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4: Der aktuelle Verkehrsservice hier bei Radio Erzgebirge RSA. Derzeit immer noch dichter Feierabendverkehr. Aktuelle Störungsmeldungen gibt es von der A4 Dresden Richtung Chemnitz. Zwischen Frankenberg und Chemnitz gibt es eine Wanderbaustelle. Fahren Sie in diesem Bereich ganz besonders aufmerksam. Allen eine gute Fahrt.
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1: Mit Herbert Wilde am Mikrofon. Ich grüße Sie recht herzlich Ihnen einen schönen Donnerstagfeierabend. Gleich hier bei uns der Blick in den Veranstaltungskalender. Am Fichtelberg wurde heute in den Nachmittagsstunden der 123. Deutsche Wandertag feierlich eröffnet. Dazu kamen auch zahlreiche Gäste. Neben dem Präsidenten des Sächsischen Landtages Alexander Dirks und Dr. Michael Ermrich kam auch der Landrat des Erzgebirgskreises Rico Anton nach Oberwiesenthal. Heute werden auf der Festbühne Carmen Krüger, die Kulturwartin des Erzgebirgsvereins, und Robby Schubert mit einem Grundkurs Erzgebirgisch und am Abend dann die Musiker von Brass 94 sowie der Erbschleicher erwartet. In Annaberg-Buchholz bereitet sich das Ensemble des Eduard von Winterstein Theaters auf die erste Premiere der neuen Spielzeit vor. Das Musical Der kleine Horrorladen kommt auf die Bühne. Mehr dazu auch gleich noch einmal hier bei uns.

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1: Das Ensemble des Annaberger Eduard von Winterstein Theaters ist in die neue Spielzeit gestartet und gleich am Anfang gibt es eine erste Premiere. Der kleine Horrorladen fällt in die Kategorie Unterhaltung. Wir sind mit Markus Süß im Gespräch, das ist der Schauspieldramaturg der Erzgebirgischen Theater- und Orchester GmbH. Ein herzliches Glück auf.
2: Glück auf, liebe Zuhörerinnen und Zuhörer vom Radio Erzgebirge. Ja, der kleine Horrorladen fällt unter Unterhaltung, aber ich muss Sie natürlich warnen, wie der Titel schon sagt, es wird um Horror gehen. Also ich verrate nicht zu viel, als dass es da um den Weltuntergang als solchen geht. Und dieser Weltuntergang wird hervorgerufen durch eine fleischfressende Pflanze. Diese fleischfressende Pflanze ist eine zufällige Entdeckung eines armen kleinen Angestellten in einem Blumengeschäft. Einem Florist, dessen Laden nicht mehr floriert und der deswegen so ein bisschen rumzüchtet und Pflanzen mit verschiedenen Dingen füttert, unter anderem mit Blut. Und das funktioniert. Die Pflanze, er tauft sie Audrey 2. Audrey 1 ist seine heimliche Liebe. Die Pflanze ernährt sich von Blut. Am Anfang ein paar Tropfen, dann im Laufe der Handlung wird es ein bisschen mehr, dann ist es eine ganze Flasche. Dann kommt irgendwann der Tag, wo sie richtig Hunger kriegt. Und wir stehen in dem Stück vor der großen Frage, kennst du nicht jemanden, den du gerne einer fleischfressenden Pflanze zum Fraße vorwerfen würdest? Natürlich höre ich uns alle sagen nein, aber wenn wir genau nachdenken, vielleicht der ein oder andere, fällt Ihnen da jemanden ein? Jedenfalls unserem kleinen Angestellten ist jemand eingefallen, nämlich der Konkurrent. Der Verlobte von Audrey, seiner heimlichen Liebe, und das ist ein sadistischer Zahnarzt und der muss dann leider dran glauben. Ja, wer wissen will, wie es weitergeht, ich sage mal, das war das erste größere Opfer, der kann gerne zur Premiere kommen am 26. September bei uns im Winterstein Theater.
1: Zum Stück selbst, wann ist das entstanden und aus wessen Feder stammt es?
2: Das ist eine ganz spannende Geschichte, weil es ist ursprünglich in den 60er, Anfang der 60er Jahre entstanden als einer der schnellst gedrehten Filme, die es überhaupt gibt. Die hatten nämlich nur 2 Tage Zeit und sie haben es aber irgendwie hinbekommen. Der Film wurde zum Erfolg, weil er hatte halt auch schon im Titel Horror und es war so die Zeit von King Kong und den ersten trashigen Horrorfilmen und den konnte man damals nicht so genau einschätzen. Meinen die das jetzt ernst oder ist das jetzt eigentlich eine Satire? Und deswegen haben die Leute immer wieder geguckt und sich Gedanken gemacht. Er ist auch immer wieder im Gedächtnis geblieben, weil in einer Nebenrolle, ein masochistischer Patient bei einem sadistischen Zahnarzt, erlebt man Jack Nicholson. Das war in seiner ersten Arbeiten vor einer Kamera. Und den wollte man dann auch immer wieder sehen. So, das Ganze ging dann weiter. Es wurde neu verfilmt Mitte der 80er Jahre, ich glaube es war 86, in einer aufwendigen und sehr guten, also wirklich sehr gut ausgestatteten, berühmten Leuten besetzten Hollywood-Verfilmung, die auch wieder in die Schlagzeilen geriet, weil sie war viele Millionen Dollar teuer. Die meisten Millionen Dollar gingen für das Ende drauf. Was dann aber im Director's Cut noch zu sehen, aber in den Kinos nie zu sehen war. Also das Ende wurde weggeschnitten, das Ende war höchst dramatisch, die Welt ging unter in fleischfressenden Pflanzen, animiert von Jim Henson und seinen Muppet Puppets. Aber die Produktionsfirma entschied sich für ein etwas weniger tragisches Ende, also für ein Happy End. Die Pflanze wird besiegt und die beiden kriegen sich.
1: Die Stückfassung, die hier gespielt wird, von wem stammt die?
2: Stückfassung, also nach diesem berühmten Film, ist von Charles Griffiths. Und es ist natürlich eine Musical-Fassung, also die Gesangstexte kommen von Howard Ashman.
1: Dazu wird das gesamte Schauspielensemble verstärkt mit Ensemblemitgliedern aus dem Musiktheater auf der Bühne stehen. Wer spielt und wer inszeniert?
2: Es spielt den armen kleinen Angestellten Seymour, spielt Leopold Peter, und seine arme große Liebe Audrey spielt Annalena Oswald. Die Pflanze wird doppelt besetzt. Zum einen gibt es nämlich eine Stimme, eine Gesangsstimme, das wird Gisa Kümmerling sein. Und zum anderen gibt es einen Puppenspieler, Colin Dendersky, der nicht nur eine Puppe, sondern 4 Puppen spielen wird, weil die Pflanze ist am Anfang ganz klein und wird ein bisschen größer, dann wird sie groß und dann wird sie riesengroß. Und das ist also auch ein eine Ausstattungsschlacht, ein ausstattungstechnisches Meisterwerk, was wir hier erleben dürfen. Ich bin sehr gespannt. Also ich kann ja das immer verfolgen, wie in den Werkstätten von Pflanze zu Pflanze sich vorgearbeitet wird und sieht richtig gut aus. Wir werden unterstützt von Laszlo Varga aus dem Musiktheater-Ensemble. Der singt den Muschnick, den Mr. Muschnick. Und wir haben einen neuen Kollegen, Jakob Kajatan Hofbauer. Den erleben Sie als den Zahnarzt Orin und in vielen anderen kleinen Rollen. Außerdem dabei Udo Brucher, Bedina Grotkopf, Marie-Luise von Gottberg und Lydia Orscher. Regie hat Jan Holtappels, unser Oberspielleiter, die musikalische Leitung Markus Teichler und ausgestattet wird das Ganze von Martin Scherm und Brigitte Golbs. Dazu möchte ich Sie natürlich sehr herzlich einladen. Bringen Sie ein bisschen Neugierde mit und einen guten Appetit und achten Sie gut auf Ihr Blut.
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0: Das Wetter bis morgen.
2: Wechselnd bis stark bewölkt und mit weiteren Schauern, so geht es durch den Donnerstagfeierabend. Am Abend und in der Nacht kann es örtlich noch leicht regnen. Die Luft kühlt sich dann auf Werte zwischen 11 und 3 Grad ab und der Wind weht dazu meistens nur schwach aus westlichen Richtungen. Morgen am Freitag bewölkt, aber gebietsweise niederschlagsfrei. Dazu Tageshöchsttemperaturen mit Werten zwischen 11 und 16 Grad in der Region. In der Nacht zum Samstag müssen wir verbreitet mit Bodenfrost rechnen. Und noch die Aussichten für die kommenden Tage. Am Samstag und auch am Sonntag nach Nebelauflösung wechseln bewölkt und trocken, dazu dann deutlich wärmer.
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2: Der aktuelle Verkehrsservice hier bei Radio Erzgebirge RSA. Derzeit immer noch dichter Feierabendverkehr. Aktuelle Störungsmeldungen gibt es von der A4 Dresden Richtung Chemnitz. Zwischen Frankenberg und Chemnitz gibt es eine Wanderbaustelle. Fahren Sie in diesem Bereich ganz besonders aufmerksam. Allen eine gute Fahrt.
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1: Erste wieder für die Lang.
2: So, jetzt bin ich fertig. Ist die Dreiviertel? Kann los gehen. Und jetzt wieder die Kerzelnachrichten. Neues aus Neidorf.
3: Herzlich willkommen im Dreiseitenhof zum Weihrich-Karzel in Seematal, Ortsteil Neudorf, zum Tag des traditionellen Handwerks am Sonntag, dem 18. Oktober von 10 bis 17 Uhr. Die Region zeigt, was Handwerk kann. Hier dreht sich in der Schauwerkstatt alles um die Herstellung der feinen Weihrich-Karzle, wie zu Großvaters Zeiten. Schauen und staunen oder auch selbst aktiv werden, um mehr über diese kunstvolle Fertigung zu erfahren. Darüber hinaus präsentiert eine Auswahl regionaler Händler ihre handgefertigten Waren und bietet diese zum Verkauf an.
2: So, das waren die Kerzelnachrichten. Mehr auf fuss-weierkerzel.de. Fertig. So, jetzt kommt hier der nächste Rang. Weierkerzel, Gruß und klar. Was kostet schon das Gaben? Bringe Gott und Heimlichkeit. Nein, in Ordnung.

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1: Auch wenn die Bewerbung mit Berlin vom Tisch ist, Sachsen kann noch auf Olympia hoffen. Im Konzept aus NRW soll der Kanuslalom in Markkleeberg stattfinden. Das haben die Länderchefs jetzt gemeinsam bekräftigt. Wer für Deutschland ins Rennen geht, entscheidet sich am Samstag. Auch München will die Spiele austragen. Sachsens Landwirtschaftsminister Georg Ludwig von Breitenbuch macht sich in Würzburg für Entlastungen für die Branche stark. Begleitet von Bauernprotesten hat dort die Agrarministerkonferenz begonnen. Es geht zum Beispiel um Hilfen bei Düngemitteln und neue Wirkstoffe für den Pflanzenschutz. Minister von Breitenbuch sagt weiter:
2: Die Ernteergebnisse sind nicht zufriedenstellend. Diese Ernte wurde sehr teuer produziert und die Bauern haben alle dieses Fragezeichen, mit was kann man denn überhaupt noch Geld verdienen? Gerade bei den hohen Kosten Energie, Diesel, aber auch Lohnsteigerung etc. Hier muss wirklich intensiv geguckt werden, wie kann diese Wirtschaftsbranche überleben und hat auch eine Zukunft.
1: Der Bundestag hat sich zum ersten Mal mit der geplanten Reform der Geheimdienste beschäftigt. Bundesnachrichtendienst und Verfassungsschutz sollen deutlich mehr Rechte bekommen und in Zukunft auch aktiv gegen Hacker und Saboteure vorgehen dürfen. Der Opposition, insbesondere AfD und Linkspartei, gehen die Maßnahmen zu weit. Heute wird's ernst für Jürgen Klopp. Er hat am Abend sein erstes Länderspiel als neuer Bundestrainer. In Amsterdam spielt das DFB-Team in der Nations League gegen die Niederlande. Los geht's um 20.45 Uhr. 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
0: Das Wetter bis morgen.
4: Wechselnd bis stark bewölkt, so geht der Donnerstag im Erzgebirge zu Ende. Gelegentlich kann es auch noch weitere Schauer geben. Die Luft kühlt sich dann auf Werte zwischen 11 und 3 Grad ab und der Wind wird dazu meistens nur schwach aus westlichen Richtungen. Morgen am Freitag bewölkt, aber kaum Niederschlag. Dazu gibt es Tageshöchsttemperaturen mit Werten zwischen 11 und 16 Grad in der Region. In der Nacht zum Samstag muss verbreitet mit Bodenfrost gerechnet werden. Und noch die Aussichten für die kommenden Tage. Am Samstag und auch am Sonntag nach Nebelauflösung wechselnd bewölkt und trocken, dazu dann deutlich wärmer.
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4: Der aktuelle Verkehrsservice hier bei Radio Erzgebirge RSA. Derzeit keine Störungsmeldungen für unser Sendegebiet. Allen eine gute Fahrt.
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1: Mit Herbert Wilde am Mikrofon, ich grüße Sie recht herzlich. Ihnen einen schönen Donnerstagabend. Noch einmal sind wir in dieser Stunde am Fichtelberg. Heute startete dort der 123. Deutsche Wandertag. Am Nachmittag wurde dazu die Wimpelgruppe aus dem Heilbad Heiligenstadt begrüßt. Und zur Stunde gibt es auf der Festbühne ein buntes Programm. Schon am Nachmittag konnte ich die Wanderleiterin Jana Kowarik treffen, die gestern bei der Eröffnung eines ganz neuen Wanderangebotes dabei war. Mehr dazu gleich noch einmal.

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1: Eurorando 2026 läuft und der 123. Deutsche Wandertag ist gestartet. Ich bin mit Jana Kovarik im Gespräch. Ein herzliches Glück auf.
2: Ja, Glück auf.
1: Jana, du hast schon ein paar Wanderungen absolviert. Wie ist die Resonanz gewesen?
2: Die Resonanz war sehr gut. Also die Gäste sind begeistert von unserem Erzgebirge, von dem, was sie hier sehen können, von unserer Geschichte, von unserer Kultur und natürlich von unserer Landschaft.
1: Du hast ja viel Erfahrung mit Wandergruppen in der Region. Wenn man eine Wandertour zusammenstellt, vielleicht sogar auch eine neue Wandertour zusammenstellt und plant, wie geht man da vor?
2: Natürlich muss es passen von der Landschaft her, von der Natur her. Das ist ja das, was für viele Gäste das Wichtigste ist beim Wandern. Aber viele möchten auch gern über unsere Region mehr erfahren, über unsere Geschichte, auch speziell Oberwiesenthal, das Thema Wintersport. Da gibt es viel zu erzählen und zu entdecken.
1: Ich habe schon mit einigen Wanderfreunden hier auf dem Festplatz gesprochen, die auch ganz genau und ganz speziell wegen der Bergbaugeschichte hierher gekommen sind. Triffst du da auch einige?
2: Ja, treffe ich, wobei das jetzt nicht unbedingt das Thema bei meinen Wanderungen ist, aber es gibt viele schöne geführte Wanderungen zum Thema Bergbau und das kann ich nur wärmstens empfehlen.
1: Es gibt ja auch in Richtung Stoneman ein neues Angebot. Worum handelt es sich da?
2: Ja, also ich hatte gestern die Freude, bei der Stoneman Hike und Run-Eröffnung direkt dabei zu sein. Es gab eine kleine Teilstreckenwanderung dazu und dieses Produkt der Stoneman Hike ist eine Rundwanderstrecke über 60 Kilometer mit knapp 1600 Höhenmeter und dann gibt es noch den Trail und den Ultra Trail und das in dieser Kombination, den Stoneman Hike and Run, sind wir die erste Destination, die das so anbieten zum Produkt Stoneman hier im Erzgebirge.
1: Einige werden die Stoneman Strecken kennen, aber das hat was mit dem Rad zu tun, also mit Radfahren zu tun. Hier geht es ja ausschließlich darum, die Strecke zu erwandern, oder?
2: Ja, genau. Also wir haben auch noch den Stoneman Miriquidi Bike. Den gibt es natürlich schon seit einigen Jahren. Aber gestern, wie gesagt, die offizielle Eröffnung für den Stoneman Miriquidi Hike and Run. Und das ist schon was ganz Besonderes, dass wir jetzt auch diese Wanderstrecke hier im Erzgebirge anbieten können.
1: Geht das schon in die Richtung Leistungswanderung? Oder wie wird die Strecke bezeichnet? Schwer, mittelschwer, leicht? Keine Ahnung.
2: Also man kann ja den Stoneman Hike zum Beispiel, den kann man in maximal 3 Tagen laufen. Und ich denke, ein guter Wanderer schafft das auch gut in diesen 3 Tagen und kann sich da seine Kräfte entsprechend einteilen.
1: Aber man geht schon davon aus, also die 5 Kilometer pro Stunde, die müssen geschafft werden, oder? Ansonsten kann man die Strecke nicht meistern, vielleicht sogar auch noch ein bisschen schneller.
2: Ja, also man kann die 5 Kilometer pro Stunde laufen, das ist richtig. Man muss es aber nicht unbedingt. Man teilt sich dann einfach seine Zeit ein bisschen anders ein. Aber ich gehe mal davon aus, bei so einer Gesamtstrecke kommt auch keiner mit, der da jetzt sagt, nee, das ist mir einfach zu viel und zu lang.
1: Ich glaube, was das Wichtigste ist, auch für alle anderen Wanderleiter und Leiterinnen, muss man ja sagen, die hier die Tage unterwegs waren, muss die Tatsache sein, ob es auch genügend Leute gibt, die gern wiederkommen. Also hast du so ein paar Reflexionen in diese Richtung?
2: Ja, also habe ich auf jeden Fall. Wie gesagt, ich bin jetzt den 3. Tag in dieser Woche unterwegs und wir haben einige Gäste, die wirklich ganz neu im Erzgebirge sind und denen gefällt es hier sehr gut. Ich gehe davon aus, die waren nicht zum letzten Mal hier.
1: Irgendwann sind beide Veranstaltungen vorbei. Eurorando geht zu Ende, kommt dann erst in 5 Jahren wieder. Und der Deutsche Wandertag erst in 2 Jahren wieder. Was bleibt dann für die Wanderkultur in der Region, im Erzgebirge? Eigentlich könnte man sagen, es lohnt sich immer, hierher zu kommen.
2: Natürlich lohnt sich es immer, hierher zu kommen. Wir sind das ganze Jahr eine tolle Destination, in der man wandern kann. Es gibt immer geführte Wanderungen. Natürlich nicht so viel wie jetzt aktuell in dieser Woche, aber es lohnt sich immer.
1: Inzwischen gibt es auch keine Jahreszeit mehr, die man ausschließlich empfehlen kann. Wandern geht auch im Winter.
2: Das ist richtig, Wandern geht auch im Winter. Wobei, wenn natürlich bei uns Schnee liegt, das Wandern schon ein bisschen anstrengender ist. Also dann sollte man mit Schneeschuhen unterwegs sein. Aber man kann ansonsten schon das ganze Jahr über natürlich wandern gehen.
1: Wer jetzt über die Zeit der Veranstaltungen ein bisschen mehr erfahren will, wo geht er am besten im Internet hin?
2: Ja, im Internet gibt es einmal wandertag-oberwiesenthal.de und es gibt den eurorando2026.eu. Das sind die zwei Seiten, wo man sich gut informieren kann. Und dann auch oberwiesenthal.de, da findet man dann auch jederzeit die geführten Wanderungen, jegliche Veranstaltung in Oberwiesenthal. Das ist dann die Veranstaltungsseite der Stadt, genau.
1: Deine Spezialität ist ja, glaube ich, auch die grenzübergreifende Wanderung, also hinüber ins Böhmische, ins Tschechische. Muss man da auch ein bisschen von der Sprache verstehen und lernen?
2: Das muss man nicht unbedingt, dadurch, dass wir in der Grenzregion leben, wohnen. Wir haben wirklich den Vorteil, dass gerade auf der tschechischen Seite viele gut Deutsch sprechen oder auch Englisch. Ja, und dann mit Händen und Füßen, das funktioniert doch immer. Und mit einem Lächeln geht alles.
1: Wanderfreunde verstehen sich international. Ich danke dir ganz sehr. Und für alles, was da noch kommt in dieser Woche, ein herzliches Glück auf.
2: Glück auf.
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0: Das Wetter bis morgen.
2: Wechselnd bis stark bewölkt, so geht der Donnerstag im Erzgebirge zu Ende. Gelegentlich kann es auch noch weitere Schauer geben. Die Luft kühlt sich dann auf Werte zwischen 11 und 3 Grad ab und der Wind wird dazu meistens nur schwach aus westlichen Richtungen. Morgen am Freitag bewölkt, aber kaum Niederschlag. Dazu gibt es Tageshöchsttemperaturen mit Werten zwischen 11 und 16 Grad in der Region. In der Nacht zum Samstag muss verbreitet mit Bodenfrost gerechnet werden. Und noch die Aussichten für die kommenden Tage. Am Samstag und auch am Sonntag nach Nebelauflösung wechselnd bewölkt und trocken, dazu dann deutlich wärmer.
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2: Der aktuelle Verkehrsservice hier bei Radio Erzgebirge RSA. Derzeit keine Störungsmeldungen für unser Sendegebiet. Allen eine gute Fahrt.
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1: Eurorando 2026 läuft und auch der 123. Deutsche Wandertag hat begonnen. Brigitte Roscher ist bei mir am Mikrofon. Ein herzliches Glück auf, Brigitte.
2: Na, Glück auf.
1: Brigitte, du bist Wanderleiterin und auch unterwegs, hast schon einige Touren hinter dir. Was hast du so erlebt?
2: Also eine habe ich erst einmal hinter mir beim Deutschen Wandertag, und zwar übers Wetter. Bietet sich an.
1: Bietet sich an, weil dein Zuhause ja die Wetterwarte war auf dem Fichtelberg. Genau. Was gibt es da noch zu erzählen oder was gibst du den Leuten mit, wenn ihr dort oben auf dem Fichtelberg seid?
2: Also an und für sich gibt es unheimlich viel zu erzählen. Das ganze Erzgebirgswetter, die Phänomene, die bei uns auftreten, schöne Halos, Luftspiegelung, Lichtsäulen. Es ist ein wunderschönes Thema und auch sehr breit gefächert. Und dann natürlich auch ein bisschen über die Geschichte von der Wetterwarte auf dem Fichtelberg.
1: Gibt es auch so ein ganz kleines bisschen Wolkenkunde?
2: Auch. Ne? Und heute hat es ja der Wettergott mit uns unheimlich gut gemeint. Ich hoffe, morgen drückt er auch noch ein Auge zu und macht noch nicht den Regen.
1: Eigentlich sind wir ja alle ein bisschen traurig, dass die Wetterwarte geschlossen wurde auf dem Fichtelberg. Nur noch eine automatische Station oben zu finden ist. Das Haus hat eine ganze Menge Interessantes zu erzählen. Die Geschichte ist lang.
2: Die ist auf alle Fälle lang. Die beginnt ja schon 1916, wo dann die Wetterwarte eingeweiht wurde. Und von dort an eine lückenlose Reihe von Beobachtungen hat. Also keine Ausfälle während dem Krieg, Fichtelberghausbrand oder irgendwas.
1: Die Natur interessiert dich natürlich auch ganz besonders. Gibt es noch sozusagen die Möglichkeit, dass man oben auch noch einen Blick auf das Alpinum erhaschen kann?
2: Aber zugeschlossen ist es. Ich glaube, da muss man sich erst anmelden. Das ist ja umgelagert worden, wo die Wetterwarte umgestaltet worden ist. Und meistens zugeschlossen. Da war ich lange nicht drin.
1: Ich habe dich schon gefragt, was die Leute so gesagt haben. Also sind die begeistert vom Erzgebirge? Hast du vielleicht auch das Gefühl gehabt, ich habe den einen oder anderen Wanderleiter schon gefragt, ob der ein oder andere Wanderfreund schon gesagt hat, da komme ich gern mal wieder, hier gibt es noch mehr zu entdecken?
2: Auf alle Fälle. Die waren eigentlich alle, also die bei mir waren alle begeistert. Und ich denke, das ist bei den anderen Wanderleitern auch.
1: Du hast gesagt, eine Tour hast du hinter dir. Was kommt da noch?
2: Also ich habe morgen noch eine Tour über Geologie und Botanik hier vom Erzgebirge, von Oberwiesenthal. Und da ist mir es immer ganz besonders wichtig, dass Oberwiesenthal in einem großen Vulkankessel liegt. Und das ist ein bisschen mein Hobby. Und die Steine auch und natürlich die Pflanzen dazu. Und am Freitag habe ich noch eine Sagenwanderung über die Oberwiesenthaler Sagen.
1: Da kann man noch mal so ein bisschen in die Sagenwelt eintauchen. Da gibt es ja auch ein paar ganz interessante Dinge, die erzählt werden.
2: Genau. Also der schöne Jungferngrund, der hat ja schon seinen Namen. Und davon gibt es die Sage. Und das sind noch viele mehr. Vom Bergmann Teller, auch von den Knappenbergknappen gibt es eine Sage. Also ist sehr viel da.
1: Also insgesamt glaubst du auch, dass dieses Ereignis, also diese beiden Wanderereignisse, muss man ja sagen, das europäische und auch der Deutsche Wandertag, vielleicht ein schönes Zeichen sind auch für die Region, für das Erzgebirge, für alle, die hierher kommen, dass wir uns doch so präsentieren können, wie wir uns das wünschen eigentlich. Ne? Wir wollen natürlich die Erzgebirger sein mit Herzlichkeit und mit dem gewissen Heimatgefühl. Das gehört ganz einfach mit dazu.
2: Das hoffe ich. Und ich denke auch, dass auf alle Fälle was bleibt. Aber wie gesagt, man hofft's.
1: Wie ist es, wenn du unterwegs bist mit der Mundart? Also hast du die Gelegenheit, so zu reden, wie dir der Schnabel gewachsen ist?
2: Ich gebe mir Mühe, ein bisschen so zu reden, dass es die Leute verstehen. Aber ich habe immer meinen Erzgebirgskolorit drauf. Dann machen wir und wir grüßen auch immer mit Glück auf.
1: Wer dich kennt, weiß ja auch, dass du gern mal mit der Gitarre unterwegs bist und da hin und wieder mal ein Lied singst.
2: Ja, es müsste Zeit sein, aber wir müssen ganz schön laufen und so beim Laufen geht's nicht.
1: Dann danke ich dir ganz sehr und ein herzliches Glück auch.
2: Ja, es steht und fällt natürlich sehr viel so eine Veranstaltung mit dem Wetter. Ja. Und bis jetzt hat das Wetter recht gut gemeint und wir hoffen, dass das bleibt.

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1: Auch wenn die Bewerbung mit Berlin vom Tisch ist, Sachsen kann noch auf Olympia hoffen. Im Konzept aus NRW soll der Kanuslalom in Markkleeberg stattfinden. Das haben die Länderchefs jetzt gemeinsam bekräftigt. Wer für Deutschland ins Rennen geht, entscheidet sich am Samstag. Auch München will die Spiele austragen. Sachsens Landwirtschaftsminister Georg Ludwig von Breitenbuch macht sich in Würzburg für Entlastungen für die Branche stark. Begleitet von Bauernprotesten hat dort die Agrarministerkonferenz begonnen. Es geht zum Beispiel um Hilfen bei Düngemitteln und neue Wirkstoffe für den Pflanzenschutz. Minister von Breitenbuch sagt weiter:
2: Die Ernteergebnisse sind nicht zufriedenstellend. Diese Ernte wurde sehr teuer produziert und die Bauern haben alle dieses Fragezeichen, mit was kann man denn überhaupt noch Geld verdienen? Gerade bei den hohen Kosten Energie, Diesel, aber auch Lohnsteigerung etc. Hier muss wirklich intensiv geguckt werden, wie kann diese Wirtschaftsbranche überleben und hat auch eine Zukunft.
1: Der Bundestag hat sich zum ersten Mal mit der geplanten Reform der Geheimdienste beschäftigt. Bundesnachrichtendienst und Verfassungsschutz sollen deutlich mehr Rechte bekommen und in Zukunft auch aktiv gegen Hacker und Saboteure vorgehen dürfen. Der Opposition, insbesondere AfD und Linkspartei, gehen die Maßnahmen zu weit. Heute wird's ernst für Jürgen Klopp. Er hat am Abend sein erstes Länderspiel als neuer Bundestrainer. In Amsterdam spielt das DFB-Team in der Nations League gegen die Niederlande. Los geht's um 20.45 Uhr. 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
0: Das Wetter bis morgen.
4: Wechselnd bis stark bewölkt, so geht der Donnerstag im Erzgebirge zu Ende. Gelegentlich kann es auch noch weitere Schauer geben. Die Luft kühlt sich dann auf Werte zwischen 11 und 3 Grad ab und der Wind wird dazu meistens nur schwach aus westlichen Richtungen. Morgen am Freitag bewölkt, aber kaum Niederschlag. Dazu gibt es Tageshöchsttemperaturen mit Werten zwischen 11 und 16 Grad in der Region. In der Nacht zum Samstag muss verbreitet mit Bodenfrost gerechnet werden. Und noch die Aussichten für die kommenden Tage. Am Samstag und auch am Sonntag nach Nebelauflösung wechselnd bewölkt und trocken, dazu dann deutlich wärmer.
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4: Der aktuelle Verkehrsservice hier bei Radio Erzgebirge RSA. Derzeit keine Störungsmeldungen für unser Sendegebiet. Allen eine gute Fahrt.
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1: Mit Herbert Wilder am Mikrofon, ich grüße Sie recht herzlich, Ihnen einen schönen Donnerstag-Feierabend. Das europäische Wanderfest Eurorando findet bereits zum 6. Mal statt und bietet noch bis zum Sonntag gemeinsam mit dem 123. Deutschen Wandertag im Erzgebirge zahlreiche Wanderangebote an. Das Zentrum bilden dabei die Städte Boschidar, Kurort Oberwiesenthal und Lotschnapott-Klinovzem. Gestern gastierten auf der Festbühne in Oberwiesenthal die tschechische Countryband Pontiac und Little Gypsy mit Freddy Lieberwirth. Er ist ein Urgestein der Rockmusikszene im Erzgebirge und kann so manche interessante Geschichte erzählen. Mehr dazu gleich hier bei uns.

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1: Eurorando 2026 läuft und der 123. Deutsche Wandertag auch im Erzgebirge ganz oben am Fichtelberg in Chur Oberwiesenthal auf der Festbühne. Da treffe ich den Freddy Lieberwirth. Herzliches Glück auf.
2: Glück auf.
1: Freddy, du bist ein Urgestein der Musik im Erzgebirge. Deine Band Gypsy und Little Gypsy, die hier heute spielen. Ihr seid viel unterwegs in der Region.
2: Ja, geht immer sehr viel. Freitag sind wir in Putzkau bei Bischofswerda. Sonntag sind wir in der Nähe von Heckendorf bei Dresden. Also haben wir immer zu tun.
1: Große Bühnen, kleine Bühnen, spielt keine Rolle.
2: Speziell, was gefordert wird, heute ist mal ein Little Gypsy in Oberwiesenthal.
1: Das ist ja so eine Idee gewesen von dir zu sagen, also wir müssen nicht immer mit der großen Band, mit dem großen Besteck irgendwo auflaufen. Wir können auch, vielleicht sogar auch akustisch.
2: Ja, wir hatten damals die Idee vor vielen Jahren, 15 Jahre bestimmt her, haben wir gesagt, wir müssen kleine Clubs und irgendwelche ganz kleine Locations. Und haben wir gesagt, da kannst du nicht mit Schlagzeug und Keyboard. Und haben wir gesagt, da machen wir Little Gypsy akustisch.
1: Praktisch für jeden Veranstalter das Passende.
2: Wir haben auch, wie gesagt, Geburtstag, wir hatten jetzt den 75. Geburtstag, geht auch. Die Leute wurden sehr angetan, auf die Leute uns eingestellt. Wir haben im Wunschtitel Hello Mary Lou auf Deutsch gemacht, weil es gefordert wurde, haben wir gemacht. Und dann hast du immer so, mal hier, wie heute, gemischtes Publikum und da ist eben das Programm so umfangreich, man kann immer spielen.
1: Erinnerst du dich noch so ein bisschen ganz an die Anfänge, als es losging, als ihr sozusagen ein eingeschworenes Grüppchen wart und gesagt habt, also wir könnten doch eine Band gemeinsam aufziehen und dann vielleicht sogar auch eigene Titel spielen?
2: Ja, ich hatte ja von 1973 weg bis 77 Satori und dann hatten wir noch zwei Musiker, die wollten unbedingt mit uns spielen. Dann haben wir dann 77 im November Gypsy gegründet. Und das war eigentlich für uns damals, eigentlich vor, nee, sagen wir uns 50 Jahre, vor fast 50 Jahren der Anfang mit Gypsy.
1: Was hat sich geändert? Viel natürlich, logischerweise viel an Technik sowieso, aber auch der Sound hat sich geändert. Oder ist euer Sound eigentlich gleich geblieben?
2: Wir haben immer so an diese normale Musik gemacht, also für den Konsumenten, also was das Emotanzbar ist oder Konzertantetitel, wo wir eigene gespielt haben. Und jetzt hat man eigentlich so ein soundmäßig immer das ist geblieben, die Fünferbesetzung, Schlagzeug, Leadgitarre, Bassgitarre, Keyboards, Sänger mit Gitarre, also zwei Gitarren und so, also das funktioniert eigentlich immer.
1: Hat es euch irgendwann mal in die weite Welt gezogen, also zumindest nach Berlin, weil es dort Studios gab?
2: Wir hatten damals die ersten Produktionen hatten wir bei Radio DDR. Da haben wir eine Produktion gemacht in Dresden im Funkhaus. Dann haben wir eine Produktion gemacht, zwei Produktionen in Leipzig im Funkhaus, Radio DDR. Und dann gab es eben halt Live-Mitschnitte für Radio DDR, die Treff hier mit Gunter Wusilus und Klaus Strulig. Also Live-Konzerte wurden Chemnitz mitgeschnitten und dann haben wir 84 produziert beim Gunter Wusilus, beim Budi-Schlacht, da haben wir die Marie produziert und Stein deiner Träume. Also das waren damals die ersten Produktionen in Berlin.
1: Das sind ja eigentlich Titel, die ihr heute immer noch spielt.
2: Genau, ja, die Titel sind noch wie vom Repertoire, ja.
1: Sind so noch ein paar Weggefährten in Erinnerung, an die du dich noch gerne erinnerst im Laufe der Jahrzehnte, also 5 Jahrzehnte Musikgeschichte, das ist ja der Wahnsinn.
2: Naja, wir haben sehr viele Kontakte noch, zum Beispiel wir haben die letzten Konzerte gemacht mit den Klosterbrüdern aus Magdeburg und da ist ein herzliches Verhältnis immer schon gewesen seit 1974. Und dann hast du eben früher, haben wir halt in den Nachwendezeiten, haben wir halt mit den Lords gespielt, dann ja mit den Rattles und dann hier haben wir auch nochmal Schubati Wadi in Wernesgrün, dann Susi Quattro, also was jetzt so eingekauft wurde hier bei irgendwelchen Events, wo wir hier Rudolf Rock und die Schocker, war auch mal eine Geschichte in Jena, das erinnert man sich gern dran. Ne? Hast du mit den Budis gespielt auf der Budis Goodbye Tour 1989, hatten wir 3 Auftritte in Magdeburg und Berlin. Ja, und dann hat sich das immer so, triffst du den mal. Viele sind natürlich auch jetzt schon nicht mehr da. Die sind schon gegangen, die sind schon im Himmel.
1: So ist das, die Zeiten ändern sich. Aber der Rock'n'Roll ist geblieben.
2: Ja, das ist ja geblieben. Und du brauchst ja auch, wenn du das jetzt so durchziehst, brauchst du Mitstreiter. Und ich bin der Meinung, da habe ich immer sehr gute Leute. Und gerade hier der Sänger, der Michael, der kommt aus Oberlichtenau bei Pulsnitz. Der Fischi, der ist auch schon 30 Jahre dabei, der kommt aus Plauen. Ne? Also keine zentrale Erzgebirgskapelle.
1: Ich glaube, das geht auch heute gar nicht mehr so, weil die Landschaft, die Bandlandschaft sich komplett geändert hat.
2: Genau, also du musst irgendwie, unser Keyboarder, der Frank, der ist auch schon seit 99 dabei, also 27 Jahre, der Fischi 30 Jahre. Und das sind also gestandene Leute, und Michael Müller, wir kennen uns schon ewig, schon 30 Jahre, und das sind eben gestandene Leute, die vorne immer mit war's, egal ob es kalt ist, ob es regnet, aber wie ist denn toll. Das ist, ja, das ist der Gleichgesinnte, die das machen.
1: So ist das. Also musikalische Mitstreiter, die bei jedem Wetter auf irgendeiner Bühne stehen.
2: Die fragen ohne, wie kalt es ist, ob es regnet oder schneit. Wir haben in Hettstedt mal gespielt, auf dem Weihnachtsmarkt vor vielen Jahren, 2002. Da waren 3 Grad minus, haben wir trotzdem gespielt. Ja, und das ist eigentlich, Fischi, der sagt immer, die schönste Mucke war Hettstedt auf dem Weihnachtsmarkt. 3 Titel spielen, konntest du die Hände nicht mehr Finger nicht mehr bewegen.
1: Ich sag mal so, die schönste Mucke ist immer die, die gerade gespielt wird. Heute ist es ja auch nicht ganz schlecht hier. Mal schauen, was so wird.
2: Nee, ist zum Wohlfühlen. Also passt alles hier, was du mir versprochen hast. Ich war ja noch nie hier zu dem Festgelände. Die Bühne kenne ich ja, eure Anlage, Radio Erzgebirge. Früher immer hast du die Reklame gemacht für uns im Lokschuppen und so, wo wir nach unten gespielt haben, vielen Jahren. Und ja, das ist schön, Wiedersehen.
1: Ich danke dir ganz sehr. Eine schicke Musikgeschichte. Und heute Abend so in der Setlist, was hast du gesagt, was steht so drauf? Also von Rock bis Pop.
2: Ja, wir machen eigentlich viele Rocknummern, also die jetzt, wo so Ohrwürmer sind, die die Leute kennen. Also wir spielen keine Kunst, alles irgendwie Titel, die irgendwann mal ein Hit waren, von Wiedererkennungswert. Also du kannst heute, wenn du jetzt immer mal Cover machst, keine Sachen machen. Ich mache jetzt 10 eigene, die keiner kennt, da hast du kein Publikum.
1: Ich danke dir ganz sehr für das Gespräch.
2: Kommt auch von Herzen, Herbert. Sehe ich genauso. Immer wieder ein Erlebnis.
1: Okay, ich danke dir.

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0: Das Wetter bis morgen.
2: Wechselnd bis stark bewölkt, so geht der Donnerstag im Erzgebirge zu Ende. Gelegentlich kann es auch noch weitere Schauer geben. Die Luft kühlt sich dann auf Werte zwischen 11 und 3 Grad ab und der Wind wird dazu meistens nur schwach aus westlichen Richtungen. Morgen am Freitag bewölkt, aber kaum Niederschlag. Dazu gibt es Tageshöchsttemperaturen mit Werten zwischen 11 und 16 Grad in der Region. In der Nacht zum Samstag muss verbreitet mit Bodenfrost gerechnet werden. Und noch die Aussichten für die kommenden Tage. Am Samstag und auch am Sonntag nach Nebelauflösung wechselnd bewölkt und trocken, dazu dann deutlich wärmer.
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2: Der aktuelle Verkehrsservice hier bei Radio Erzgebirge RSA. Derzeit keine Störungsmeldungen für unser Sendegebiet. Allen eine gute Fahrt.
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1: Das war der Donnerstag hier bei Radio Erzgebirge RSA. Gleich geht's hier weiter mit den Kollegen von RSA aus Leipzig. Ich bin Herbert Wilde. Ihnen allen noch einen entspannten Donnerstag-Feierabend.

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1: Hallo zusammen, hier ist wieder Frank Fleming mit der Musikkiste. Und in der heutigen Ausgabe möchte ich mich ein wenig mit Tamara Danz und der Band Silly beschäftigen. Die Band Silly dürfte ja auch den etwas jüngeren Hörern ein Begriff sein, denn sie ist mit ihrer zweiten Sängerin und Schauspielerin Anna Loos sowie den Sängerinnen der aktuellen Besetzung Jule Neigel und Anna N., ehemals von Rosenstolz, immer noch aktiv und sogar hin und wieder auch mal im MDR oder RBB zu sehen. Für viele Fans endet jedoch die Existenz der Band Silly mit dem Tod ihrer ersten Sängerin, Tamara Danz. Hören wir zum Einstieg nun ein Stück aus den Anfangstagen der Familie Silly, wie sie sich im Jahre 1979 noch nannten. Im damals schwer angesagten Reggae-Sound mit dem Titel »Danach kräht kein Hahn mehr«.

Das war Silly mit Danach kräht kein Hahn mehr von 1979. Springen wir nun in der Bandgeschichte 7 Jahre weiter, ins Jahr 1986. Es ist das Jahr von Tamara Danz. Sie hat es in der ostdeutschen Rocklandschaft sozusagen geschafft. Wird zur Sängerin des Jahres gewählt, gibt bei den Gitarreros die Tina Turner mit It's Only Love und trifft mit dem Hit Bataillon d'Amour das Lebensgefühl vieler junger Mädchen in der Mitte dieses Jahrzehnts. Will man Tamaras Position bildhaft beschreiben, trifft der Begriff Spitze jedoch nicht wirklich zu. Es ist schon eher ein Spinnennetz, in dessen Zentrum sich diese Frau befindet. Rührt ihr unbändiger Wille zum Erfolg vielleicht aus der Ablehnung bei der Aufnahmeprüfung zum Musikstudium her? Als Tochter eines Botschaftsmitarbeiters ist sie in ihrer Kindheit und Jugend ein wenig im Ostblock herumgekommen, lernt verschiedene Sprachen und macht das Abitur. Von der Ablehnung bei ihrer Aufnahmeprüfung lässt sie sich jedoch nicht entmutigen und sucht einen anderen Weg zum Erfolg. Sie tritt dem Oktoberclub bei, dessen Mitglieder später zu einiger Berühmtheit und Machtfülle gelangen. Genannt seien hierbei Dr. René Büttner als Chef von Amiga oder Kurt Demmler als unangefochtene Nummer 1, der Rockmusiktexter. Wie wichtig solche Kontakte gerade im sozialistischen Kulturbetrieb sind, erkennt Tamara schnell. Da sie sich andererseits nicht und niemals vereinnahmen ließ, wechselt sie jedoch vom politischen Lied ins Rockfach, zur Horst-Krüger-Band. Dort verdingt sie sich zunächst im harten Rockerbetrieb als sogenannte Hupfdohle neben Silvia Kottas und Gabi Merz im Background-Chor. Immerhin springen dabei die lang ersehnte Profipappe und weitere wichtige Kontakte zur eingeleiteten Spinnennetzwerkbildung heraus. Das Zusammentreffen mit Thomas Fritsching und Matthias Schramm, die gerade eine neue Band am Start haben, ist für Tamara Danz der lang ersehnte Glücksfall. Matthias Schramm, vorwärts mit Toni Kral bei der College-Formation, schreibt Tamara ein paar New Wave- und Reggae-lastige Songs auf den Leib und trainiert ihre damals noch etwas dünne Stimme in Richtung Rockröhre. Auftritte in Bulgarien, Fernsehauftritte, erste Kleeblatt-Veröffentlichung, erste LP. Doch das ist zunächst nur der Anfang. Das Angebot nach dem Bratislavska-Lyra-Erfolg mit dem Siegertitel »Gut Nacht, Amigo«, eine Art Veronika-Fischer-Ersatz zu werden, lehnt sie ab. Tamara will zwar Erfolg, aber nicht im Bereich Schlager. Außerdem erhebt sie zunehmend den Anspruch, dass nur das Beste gerade genug für sie ist und wechselt in den nächsten Jahren konsequent all ihre musikalischen Mitstreiter aus. Hören wir nun also jenes mystisch angehauchte und auch heute noch frisch und unverbraucht klingende Meisterstück von 1986. Hier sind Silly mit Bataillon d'Amour.

marschiert es in die Nacht, das Bataillon d'Amour. Anfang der 80er mussten die beiden Keyboarder ihrer neuen Liebe, dem von den Bands Magdeburg bzw. City kommenden Pianisten Rüdiger Barton, weichen. Schlagzeuger Mike Scharfmeier wurde durch Herbert Jung von der Hansi Bibel Band ersetzt. Dieser kann sich, nach eigenen Aussagen, Tamaras Liebeshunger nur mit Mühe und Not wehren. Gitarrist Uwe Hasbecker hält Tamaras Annäherungsversuchen während der Gitarreros-Tour jedoch nicht stand. Trotz Frau und zwei Kindern sowie seinem Traumjob bei der Sternkombo Meißen wechselt er 1987 komplett die Seiten und wird zweiter Gitarrist bei Silly. Auch Bassist und Hauptkomponist der ersten Jahre, Matthias Schramm, muss 1987 wegen Alkoholproblemen gehen. Wohl auch, weil Hans-Jürgen Resnicek mit seinem wundervollen Fretless-Bass Tamaras Herz erwärmt hat. Ab 1994 darf dann schließlich auch das letzte Gründungsmitglied Thomas Fritsching nicht mehr mitspielen. Nun denn. Für das äußere Erscheinungsbild ist ebenfalls das Beste gerade gut genug. Fotos von der Modefotografin Ute Mahler und Nena-Manager Jim Rakete, viel Leder, Nieten, Stiefel und dann noch diese zentnerweise Zuckerwattenfrisur. Auch materialtechnisch ist bei Silly alles vom Feinsten. Super Live-Sound, beste Studiotechnik, blitzsaubere Produktionen. Ich persönlich habe Silly mit Tamara Danz zweimal live erleben dürfen und muss neidlos zugeben, dass sie vor allem in ihrer End-80er-Besetzung einfach phänomenal waren. Ihre Performance bewegte sich wirklich auf Augenhöhe mit solchen Größen wie Bryan Adams oder Joe Cocker, die wir ja Ende der 80er Jahre hier im Osten auch einmal live erleben durften. Und dann noch diese Texte. Zitat: Wir bezwingen Ozeane mit dem gebrauchten Narrenschiff. Über uns weht eine goldene Fahne, unter uns ein schwarzes Riff. Lasst die Bordkapelle spielen, einen Walzer mit Gefühlen. Fresst und sauft und fresst, hieß es in SOS, einem unverhohlenen Abgesang auf die kurz vor ihrem Zusammenbruch stehende DDR im Jahr 1988. Ich möchte euch heute einen ebenso brisanten Titel vorstellen, dessen Text von Werner Karma auch heute noch nichts an Aktualität verloren hat. Es geht um Courage, Ehrlichkeit und Mut. Mut zur Wahrheit. Hier sind Silly mit Raus aus der Spur.

Ihr hört Franks Musikkiste mit Musik von Tamara Danz und Zilli. Entgegen vielen anderen Ostbands, die nach der Wende einfach aufgaben oder gewissermaßen nur noch als Schatten ihrer selbst immer wieder und nur noch die alten Songs live präsentierten, starteten Zilli nach der Wende noch einmal richtig durch. Sie überraschten 1993 mit dem Album Hurensöhne und 1996 mit dem Album Asyl im Paradies. Beide Platten zähle ich persönlich zu den besten Produktionen, die die Band jemals gemacht hat. Der Begriff reifes Spätwerk wäre vielleicht der zutreffendste für diese beiden Platten. Bemerkenswert ist hierbei, dass sich Tamara auch nach der Wende nicht verbiegen ließ und erneuten Versuchungen zum Abgleiten ins Schlagerfach widerstehen konnte. Kluge Entscheidung. Bei der Vielzahl der von Zilli veröffentlichten und auch heute noch völlig zeitgemäß klingenden Titel ist es mir heute ein wenig schwer gefallen, eine wirklich repräsentative musikalische Auswahl der Nachwende-CDs zu finden. Letztlich habe ich mich dann statt Hurensöhne oder Asyl im Paradies für eine melancholische Liebesballade entschieden. Hier sind Tamara Danz und Zilli mit »Wo bist du?«

0: Wo bist du? Diese Frage stelle ich mir auch heute noch manchmal wieder, wenn ein Radiosender mal wieder einen Song von Tamara Danz bringt. Ihr Tod am 22.07.1996 nach einer Brustkrebserkrankung hat in meinen Augen eine bisher unverschlossene Lücke in die deutsche Rockmusiklandschaft geschlagen. Das war's für heute. Franks Musikkiste und Tamara Danz und Zilli. Euch allen eine gute Zeit, euer Frank Fleming.
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3: Regen wie aus Eimern, Flüsse, die über die Ufer treten und Tsunami beherrschen immer wieder die Meldungen aus unserer Welt. Kennen Sie diese Bilder? Die Wasserfluten richten verheerende Schäden an. Die Folgen sind für die betroffenen Menschen bitter. Manche haben ihren Besitz verloren, viele ihre Hoffnung. Angesichts dieser Fluten werde ich auch daran erinnert, dass es eine andere Flut noch gibt, wo Wasser keine Rolle spielt. Diese Flut gefährdet auch Menschen, diese Flut raubt auch die Hoffnung. In meinem Lied gegen die Flut heißt es in der ersten Strophe, die Flut heißt Ichsucht, Arroganz, Lieblosigkeit und Streit, heißt Eitelkeit, Angst, Lüge, Geiz, Rassismus, Mord und Neid. Indem ich diese zerstörerische Flut nur beschreibe, ist niemandem geholfen. Jeder muss die Frage selber beantworten können, die in der letzten Strophe gestellt wird, nämlich, was gibt mir Halt, wenn alles schwimmt, wer packt dann meine Hand? Hören Sie sich doch einfach das gesamte Lied einmal an, gegen die Flut.

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